0: Bienvenidos al programa hispano-alemán de la familia Moshe en Alemania. Ahora os traemos canciones, testimonios y predicaciones. Muchas gracias por estar con nosotros todos los viernes.
1: Guten Morgen, Gran Canaria.
2: Buenos días, Gran Canaria.
1: Ich hoffe, ihr hattet eine gute Woche.
2: Espero que hayan tenido una buena semana.
1: Und es freut mich, dass wir wieder einmal die Möglichkeit haben, euch Zeugnisse zu geben.
2: Y me alegra de poder tener otra vez la oportunidad de darles testimonio.
1: Und uns von unseren Erfahrungen zu berichten.
2: De contarles sobre nuestras experiencias.
1: Und euch erzählen zu können, was wir alles mit Jesus erleben und durch ihn gelernt haben.
2: Y también poder contarles todo lo que hemos aprendido de Jesús.
1: Ich weiß natürlich nicht von denen, die von euch zuhören, ob ihr Jesus schon kennt, ob ihr euer Leben ihm übergeben habt.
2: Yo, por supuesto que no sé si las personas que nos están oyendo ya conocen a Jesús, si ya le han dado su vida.
1: Oder ob ihr jetzt einfach nur zufällig eingeschalten habt und mal neugierigerweise dran bleibt.
2: O si ustedes simplemente encendieron la radio y se están quedando a escuchar por curiosidad.
1: Aber ich möchte euch auf jeden Fall alle ermutigen dazu, dass der Weg mit Jesus sich lohnt.
2: Pero me gustaría motivarlos a que sepan que el camino con Jesús vale la pena.
1: Es bringt so eine Veränderung in euer Leben, wozu es nichts Vergleichbares gibt auf dieser Erde.
2: Trae un cambio a tu vida que no puede compararse con nada.
1: Aber ganz wichtig ist, wenn du eines Tages die Entscheidung getroffen hast für Jesus.
2: Pero es muy importante que si algún día decides seguir a Jesús,
1: dass du dir Menschen suchst in deiner Umgebung, die auch den gleichen Weg verfolgen.
2: Que busques a alguien a tu alrededor que también siga este camino.
1: Und es ist auch sehr wichtig, dass du dich denen öffnest und dein Innerstes nach außen bringst.
2: Y es importante que te abras con ellos y le muestres lo que tienes dentro.
1: Denn natürlich ist Jesus allmächtig und er kann alles bewirken.
2: Porque por supuesto Jesús es todopoderoso y puede hacer cualquier cosa.
1: Und er hört dir immer zu und hat immer ein offenes Ohr für dich.
2: Y él siempre te escucha y tiene un oído para ti.
1: Aber es ist trotzdem wichtig, dass es Menschen in deinem Leben gibt, die dir was sagen können.
2: Pero aún así es muy importante que haya personas en tu vida que sean capaces de decirte algo.
1: Ich habe viele gläubige Menschen in meinem Leben kennengelernt.
2: Yo he conocido a muchos cristianos.
1: Die sagen, ja, ich regel das schon mit Jesus.
2: Que dicen, yo ya lo hablo con Jesús.
1: Ich bespreche das schon mit Jesus.
2: Yo hablo esta situación con Jesús.
1: Und er wird mir dann schon zeigen, was ich zu tun habe.
2: Y él ya me mostrará lo que tengo que hacer.
1: Und ich möchte sowas nicht ausschließen, auf keinen Fall, dass sowas funktionieren kann. Wer bin ich, das zu entscheiden?
2: Yo, por supuesto, que no quiero decir que esto no funciona. ¿Quién soy yo para decidir esto?
1: Aber ich kann sagen, aus meiner Erfahrung,
2: pero por mi experiencia, puedo decir,
1: dass dieses mit Jesus alles abmachen eher nicht so funktioniert.
2: Que cuadrar las cosas con Jesús solamente a veces no funciona.
1: Denn manchmal brauche ich einfach eine Zurechtweisung von einem anderen Gläubigen, von einem anderen Glaubensgeschwister.
2: Porque a veces necesito que otra persona, un hermano, un creyente, me diga por dónde tengo que ir.
1: Der mir deutlich meine Punkte anspricht, hey, pass auf, hier und da bist du nicht in Ordnung.
2: Que me diga con sinceridad, mira, en este punto y en este estás actuando mal.
1: Und ich empfehle dir, dies und das zu ändern.
2: Y te aconsejo que cambies esto y aquello.
1: Und das sind, in meinem Leben waren das die Punkte, wo ich auf diese Vorschläge eingegangen bin.
2: Y en mi vida, los puntos en los que yo acepté estos consejos.
1: Die echte Veränderung in meinem Leben gebracht haben.
2: Son los que trajeron un verdadero cambio en mi vida.
1: Und das natürlich auch mit der Hilfe Jesu, natürlich.
2: Y por supuesto también con la ayuda de Jesús.
1: Ohne dem geht's natürlich gar nicht.
2: Sin esto no funciona en absoluto.
1: Aber wenn du diese Menschen nicht um dich rum hast, ob das jetzt eine Gemeinde ist und vielleicht der Pastor dort.
2: Pero si no tienes a estas personas a tu alrededor, ya sea la congregación o tu pastor.
1: Kannst du, glaube ich, sehr, sehr schnell da reinfallen, dass du sagst zwar, du machst alles mit Jesus aus.
2: Entonces puedes caer muy fácil en esta situación en la que dices que tú lo arreglas todo con Jesús.
1: Aber wenn wir ehrlich sind, machst du es mit dir selbst aus und du lebst dein Leben, wie es dir gefällt.
2: Pero siendo sincero, lo arreglas contigo mismo y vives tu vida como te da la gana.
1: Und dann kannst dein Leben eigentlich auch ohne Jesus leben.
2: Y si es así, entonces también puedes vivir tu vida sin Jesús.
1: Deswegen möchte ich jeden Gläubigen oder auch noch nicht Gläubigen dazu ermutigen.
2: Por eso quiero decirle a todos los creyentes y a los no creyentes, quiero motivarlos,
1: sich wirklich Leute zu suchen, die einem auch echt die unangenehmen Punkte aufzeigen können.
2: A buscar a alguien que también nos pueda decir los puntos que nos, donde nos duele.
1: Natürlich wollen wir das nicht. Natürlich tut's weh, vor allem wenn es in einer größeren Gruppe ist. Jemand spricht dich an, unangenehm.
2: Por supuesto que es bastante desagradable cuando alguien te dice las cosas a la cara, las cosas que no quieres oír.
1: Man schämt sich vielleicht und denkt, oh, was denken jetzt die anderen Gemeindemitglieder über mich? Was denken die anderen Familienmitglieder über mich?
2: Cuando te hablan delante de las demás personas, uno se avergüenza y empieza a pensar, ay, ¿qué piensan los demás de mí? ¿Qué piensa mi familia de mí? ¿Qué piensan mis hermanos de mí?
1: Aber das ist alles egal, was die anderen denken.
2: Pero lo que los demás piensen, da igual.
1: Was wichtig ist, was Jesus über dich denkt.
2: Lo que importa es qué es lo que piensa Jesús de ti.
1: Und wenn er jemanden dafür nutzen kann, dich zu verändern,
2: y si él puede utilizar a alguien en esta situación para cambiarte,
1: dann gib dieser Sache Raum.
2: Entonces, dale lugar a esto.
1: Gott segne dich.
2: Que Dios te bendiga.

0: Auch von mir schönen guten Morgen, Gran Canaria.
1: Buenos días también de mi parte, Gran Canaria.
0: Ja, das, was Adam gerade eben gesagt hat, das sind auch Sachen, die ich wirklich erlebt habe und auch bestätigen kann.
1: Lo que Adam les acaba de decir es algo que yo también he experimentado y también he vivido.
0: Wenn du den Weg mit Jesus anfängst, dann willst du natürlich auch deine Beziehung mit ihm einfach aufbauen.
1: Cuando empiezas a andar el camino con Jesús, por supuesto, quieres formar una relación con él.
0: Und natürlich ist es ein unglaublich schönes und dankbares Gefühl, wenn deine Gebete erhört werden.
1: Y por supuesto, es una sensación maravillosa y muy agradecida cuando Jesús escucha tus oraciones.
0: Aber auch ich bin am Anfang dann in eine falsche Selbstsicherheit reingeraten.
1: Pero yo también al principio entré en una falsa seguridad.
0: Und es hatten mich Geschwister angefangen, auf Punkte anzusprechen.
1: Y entonces mis hermanos empezaron a nombrarme alguno de estos puntos.
0: Und ich habe mir dann wirklich solche Sätze erlaubt wie, ja, ich muss das mal prüfen, ob das auf mich zutrifft.
1: Y yo empecé a decir oraciones como, ah, sí, mira, tengo que probar si esto es verdad lo que tú me estás diciendo.
0: Und Gott sei Dank haben da meine Geschwister nicht auf stur oder auf taub geschaltet.
1: Y gracias a Dios mis hermanos no dejaron de oírme o se pusieron tercos.
0: Sondern haben mir ziemlich deutlich gesagt, wer bist du eigentlich, dass du sowas von dir sagen kannst?
1: Sino que me dijeron, mira, ¿tú quién te crees que eres para decir algo así?
0: Und das hat mich natürlich erstmal wahnsinnig geschockt und verletzt.
1: Y por supuesto, al principio esto fue algo que me chocó mucho y me dolió.
0: Aber eigentlich haben sie es genau auf den Punkt gebracht.
1: Pero llevaron la situación al grano.
0: Wir sind alle Menschen.
1: Nosotros somos todos personas.
0: Und eine der schlimmsten Krankheiten von uns Menschen ist, dass wir uns selbst einfach immer viel schöner sehen wollen, als wir wirklich sind.
1: Y una de las mayores enfermedades de las personas es que siempre queremos vernos de una mejor manera de la que somos.
0: Und deswegen ist es wirklich so unendlich wichtig.
1: Y por eso es increíblemente importante.
0: Dass du wirklich offene Ohren kriegst, wenn du gewarnt wirst.
1: Que tengas los oídos abiertos cuando te den alguna advertencia.
0: Ich habe große, sehr weise Leute kennenlernen dürfen in meinem Leben.
1: Yo tuve la oportunidad de conocer a personas muy sabias en mi vida.
0: Und ja, mein Großvater, unser Pastor.
1: Y mi abuelo, nuestro pastor.
0: Hat sich sogar von kleinen Kindern was sagen lassen.
1: Él permitía que hasta los niños le dijeran las cosas.
0: Er hat es nie gewagt, einfach einen Satz wegzuschlagen und aus dem Wind wegzuwegen.
1: Él nunca se atrevió a rechazar una oración y dejar de lado lo que alguien le dijera.
0: Denn wer bist du, dass es nicht sein kann, dass Jesus dich durch so ein kleines Kind ansprechen könnte?
1: Porque quién eres tú que no sea posible que Jesús te pueda hablar a través de un niño, por ejemplo.
0: Und das sage ich auch mir natürlich.
1: Y esto, por supuesto, me lo digo a mí mismo.
0: Und deswegen ist es das allerbeste, lieber einmal mehr auf die Knie zu gehen.
1: Y por eso lo mejor es ir arrepentirse una vez más.
0: Und sagen, Jesus, wenn da wirklich was dran ist, bitte öffne mir die Augen für mich selbst.
1: Y decir, Señor, si de verdad hay algo ahí, ábreme los ojos para mí mismo.
0: Und einfach mal diesen Schritt zurückzutun, von sich selbst einen Schritt zurückzugehen.
1: Y simplemente dar un paso atrás de quién eres.
0: Und es erlauben, dass jemand anders in dein Leben reinredet.
1: Y permitir que alguien más diga algo en tu vida.
0: Denn ja, wir Menschen, wir möchten uns natürlich das Leben immer schön reden.
1: Porque nosotros siempre queremos tener la vida fácil.
0: Und wenn es wirklich hart auf hart kommt, dann bist du nicht nüchtern genug.
1: Y cuando las cosas se ponen dura, entonces no actuamos con coherencia.
0: Und deswegen, hör auf deinen Pastor, hör auf deine Geschwister, wenn sie dich ernsthaft ermahnen.
1: Por eso, escucha a tu pastor, escucha a tus hermanos cuando te hablan con sinceridad.
0: Einmal mehr auf dieser Welt sich schämen oder sich demütigen.
1: Humillarse una vez extra en el mundo.
0: Aber dafür die Herrlichkeit Gottes erleben.
1: Pero para esto poder vivir la gloria de Dios.
0: Denn es ist ganz deutlich beschrieben in der Bibel.
1: Porque está escrito claramente en la Biblia.
0: Nur die reines Herzens sind werden Gott schauen.
1: Solo los de puro corazón verán a Dios.
0: Und reines Herz, das ist ein Wort.
1: Y un corazón puro, esto es una palabra fuerte.
0: Und Gott sagt auch, er spricht nur durch reine Gefäße.
1: Y Dios también dice que él solo habla a través de vasos limpios.
0: Und wenn ich also von mir erwarte, dass ich die Weisung von Gott direkt bekomme,
1: y si yo espero recibir las direcciones directamente de Dios,
0: bin ich wirklich ein absolut reines Gefäß?
1: Yo soy de verdad un vaso limpio.
0: Und dann fangen wir halt an mit Kleinigkeiten. Bin ich dankbar genug oder fange ich an, in der Arbeit zu nörgeln und so weiter und so fort.
1: Empezamos con las cosas pequeñas y empiezo, si tengo suficientemente agradecimiento, si empiezo a quejarme en el trabajo.
0: Und eben, dann sollte man vielleicht doch nochmal vorsichtig sein mit solchen Aussagen.
1: Y entonces deberíamos ser más cuidadosos con lo que decimos.
0: Also, ich wünsche es euch und ich wünsche es auch mir, dass Jesus immer in der Lage ist, wirklich uns zu adressieren.
1: Así que les deseo a ustedes y también a mí que Jesús siempre tenga la posibilidad de hablarnos.
0: Egal durch welche Menschen.
1: Da igual a través de qué persona.
0: Jesus kann sogar Weltmenschen benutzen, um dich anzusprechen.
1: Jesús también puede utilizar a las personas del mundo para hablarte.
0: Und wenn du es erlaubst, dass Jesus dein Herz anspricht, dann erkennst du es auch.
1: Y si tú permites que Jesús hable a tu corazón, entonces también te darás cuenta.
0: Ich wünsche euch einen schönen Tag, liebe Zuhörer.
1: Les deseo que tengan un buen día, queridos oyentes.

0: Guten Morgen, Gran Canaria.
1: Buenos días, Gran Canaria.
0: Ja, ich kann auch nur dazu zustimmen, was die vorhin mir gesagt haben.
1: Yo solamente puedo confirmar lo que acaban de decir los que hablaron antes de mí.
0: Ich habe auch immer so erlebt.
1: Yo también siempre lo he vivido así.
0: Dass in der Familie von Anfang an eigentlich jemand, also Jesus durch jemanden zu mir geredet hat.
1: Que en mi familia Jesús siempre me ha hablado a través de otra persona.
0: Ich habe es auch noch nie gehabt, dass Jesus oder der Heilige Geist direkt zu mir geredet hat.
1: Yo hasta ahora no he tenido que Jesús o el Espíritu Santo me hablen directamente.
0: Aber Jesus hat uns Menschen gegeben und ich bin unglaublich dankbar dafür, für meine Familie.
1: Pero Jesús nos ha dado personas y yo estoy infinitamente agradecida por mi familia.
0: Ja, dass diese Menschen, dass es Menschen um mich herum gibt, die Wahrheit sagen.
1: Y de que haya personas a mi alrededor que me digan la verdad.
0: Ja, weil es gibt ja viele Menschen, die behaupten, die kennen sich selbst.
1: Porque hay muchas personas que dicen que se conocen a sí mismas.
0: Inzwischen merke ich auch, dass eigentlich ich kenne mich selber nicht so gut.
1: Y yo ahora me he dado cuenta de que yo tampoco me conozco a mí misma.
0: Ich sehe mich selber nicht so gut.
1: No me veo, no soy capaz de verme con claridad.
0: Aber ich habe auch den Vorteil, dass ich auch in der Arbeit Menschen um mich herum habe, also auch meine Chefin, die auch gläubig ist.
1: Pero yo tengo la ventaja de que en mi trabajo tengo personas también a mi alrededor que creen. Mi jefa, por ejemplo, ella también es creyente.
0: Und ich wünsche mir auch immer, dass Jesus mir das wirklich immer sagen kann, wenn etwas nicht in Ordnung ist mit mir.
1: Y yo de verdad que deseo que Jesús siempre me pueda decir cuando hay algo que no está bien entre nosotros.
0: Ob es in mein Privatleben oder in meine Arbeit.
1: Ya sea en mi vida privada o en mi trabajo.
0: Und manchmal gibt es einfach Kleinigkeiten, manchmal größere Sachen.
1: A veces son pequeñeces o cosas grandes.
0: Und ich weiß, dass ich leider auch manchmal Mühe gemacht habe, diese Leute, die um mich kümmern.
1: Y yo sé que a veces también le he dado problemas a las personas que se ocupan de mí.
0: Weil wenn ich zurückdenke, das ist oft die gleiche Sachen, die uns gesagt werden.
1: Porque cuando me pongo a pensar, siempre es lo mismo lo que me dicen.
0: Was ich am meisten gehört habe, wo ich mir über meine Probleme erzählt habe.
1: Lo que yo más he oído a la hora de contar mis problemas.
0: Ja, sei dankbar.
1: Es sea agradecida.
0: Und ich habe es wirklich auch immer so erlebt, dass wenn ich darauf gehört habe, was die Menschen und Jesus durch die Menschen zu mir gesagt hat.
1: Y yo siempre lo he vivido así que cuando las personas me han hablado a través, cuando Jesús me ha hablado a través de las personas.
0: Das hat mir zum Besten gedient.
1: Todo esto me ha ayudado bien.
0: Weil Jesus sieht mich und er kennt mich.
1: Porque Jesús me ve y me conoce.
0: Und er benutzt Menschen um mich herum.
1: Y él utiliza las personas a mi alrededor.
0: Ja, mich warnen und um seinen Weg zu bringen.
1: Para advertirme y para guiarme en su camino.
0: Ja, und ich bin wirklich unglaublich dankbar für jeden, auch für meine Familie.
1: Y yo de verdad que estoy muy agradecida por cada uno de los miembros de mi familia.
0: Dass ich nicht alleine bin und nicht mein Leben selber gestalten muss.
1: Agradecida de que no tengo que estar sola y de que no tengo que vivir mi vida sola.
0: Weil ich weiß, dass ich von mir selber würde ich die falschen Entscheidungen bringen.
1: Porque yo sé que si fuera por mí, yo siempre tomaría las decisiones erróneas.
0: Und es würde mir zu Fall kommen.
1: Y todo esto me llevaría a la perdición.
0: Ja. Vielen Dank.
1: Muchísimas gracias.
0: Gott segne euch.
1: Y que Dios los bendiga.

0: Hallo, liebe Zuhörer.
1: Hola, queridos oyentes.
0: Ich möchte auch gerne zu diesem Thema was sagen.
1: A mí también me gustaría decir algo sobre este tema.
0: Es ist nämlich wirklich so, dass der Mensch ohne eine Leitung, ohne Geschwister sehr, sehr falsch abbiegen kann.
1: De verdad que es así que una persona sin un guía, sin hermanos, puede perderse.
0: Und es ist teilweise sicherlich deswegen, weil der Mensch meistens einfach seine eigenen Gefühle, Wünsche und Gedanken nachgeht.
1: Y seguro que esto es así porque las personas simplemente siguen sus deseos y lo que ellos quieren hacer.
0: Und ein großer Teil dieser Gefühle und Gedanken einfach nicht von Gott sind, sondern von sich selber oder sogar von dem Feind.
1: Y la mayoría de las veces estos sentimientos, estos deseos no vienen de Jesús, sino del enemigo.
0: Und das zu merken, welche Gedanke, welche Gefühl jetzt vom Gott kommt.
1: Y darse cuenta, qué pensamientos, qué sentimientos vienen de Dios.
0: Ich denke, da ist ein Mensch nur dann in der Lage, das zu unterscheiden, wenn er sehr verbunden ist mit Jesus.
1: Yo creo que una persona solamente puede diferenciar esto si está muy conectada con Jesús.
0: Ich bin in eine gläubige Familie aufgewachsen, in einem gläubigen Hauskreis.
1: Yo crecí en una familia creyente, en una familia creyente.
0: Wir haben uns jeden Mittwoch und jeden Samstag getroffen.
1: Nosotros siempre nos reuníamos los miércoles y los sábados.
0: Leute, die sich ernsthaft bekehrt haben zu Jesus.
1: Personas que de verdad le dieron su vida a Jesús.
0: In jungen Jahren.
1: En jóvenes.
0: Und wir haben uns einfach getroffen, zu singen, unsere Erlebnisse mit Jesus zu erzählen. Und wir haben wirklich, ja, als eine gläubige Familie versucht, nach Gott zu leben.
1: Y nosotros nos reuníamos para cantar, para estar juntos y para vivir juntos como una familia creyente.
0: Es gab natürlich einen Pastor, der das geleitet hat.
1: Por supuesto, había un pastor que nos guiaba.
0: Und irgendwann haben sehr viele Menschen angefangen zu prüfen, ja, was der Pastor sagt, ja, was soll man davon umsetzen und was nicht.
1: Y en algún punto las personas empezaron a decir, ah, mira, vamos a probar qué es lo que está diciendo el pastor, si esto está bien o no.
0: Ich habe wortwörtlich gehört, wo der eine sagt, ja, das, wo er jetzt das gesagt hat, das stimmt jetzt so nicht ganz.
1: Yo escuché una vez que uno dijo, mira, lo que acaba de decir, esto no es correcto.
0: Und diese eigene Klugheit, wo der Mensch denkt, er weiß das alles besser.
1: Y esta manera de esta propia inteligencia cuando las personas piensan que saben mejor.
0: Das war nur, weil es denen nicht gefallen hat, die Wahrheit.
1: Esto solamente era porque a ellos no les gustaba la verdad.
0: Weil die Wahrheit oft unangenehm ist.
1: Porque la verdad muchas veces es incómoda.
0: Und der richtige Weg ist meistens der Weg ist, der dir unbequem erscheint.
1: Y el camino correcto muchas veces es el que es incómodo.
0: Was eben nicht nach deinen Willen geht.
1: El que no va según tú lo que tú quieres.
0: Und leider tatsächlich die Leute, die sich beschwert haben, oh, ich verliere meine Freiheit.
1: Y lamentablemente las personas que se quejaron de que, ah, pierdo mi libertad.
0: Gott verlangt zu viel.
1: Dios pide demasiado.
0: Und die haben einfach gedacht, nee, das, die haben auf ihre eigenen Gefühle gehört.
1: Estas personas escucharon sus propios sentimientos.
0: Und was ist passiert? Diese Menschen haben erstmal den Hauskreis verlassen, aber nicht nur den Hauskreis, sondern die haben den Rücken für Gott gekehrt.
1: ¿Y qué pasó? En algún punto estas personas dejaron nuestra congregación y no solo eso, sino que también dejaron la fe.
0: Und das kriege ich sehr, das haben wir sehr oft gesehen die letzten Jahre.
1: Y esto es algo que hemos visto mucho en los últimos años.
0: Auch zum Beispiel, wir haben Menschen kennengelernt in den USA.
1: Por ejemplo, nosotros conocimos a personas en los Estados Unidos.
0: Und sie haben erzählt, ja, so und so hat mich Gott gesegnet und er führt mich und er leitet mich.
1: Y ellos nos contaron, Dios me guió así y así y me cuida y me guarda y me lleva.
0: Aber du siehst an dem Leben, dass sie halt einfach sehr die Welt lieben und einfach nichts anderes machen als die Weltmenschen.
1: Pero ves que en su vida simplemente aman al mundo y no hacen nada diferente a las personas del mundo.
0: Und wenn du so lebst, dann kannst du da sicher sein, dass Gott das nicht unterstützt.
1: Y cuando tú vives así, entonces puedes estar seguro de que esto es algo que Dios no aprueba.
0: Verwechsle nicht deine eigenen Wünsche und deine eigenen Pläne mit Gottes Wünsche.
1: No mezcles tus deseos y tus planes con los de Dios.
0: Was aber sicher ist, wenn du ihn fragst.
1: Pero lo que es seguro es que si le preguntas.
0: Gott, bin ich in Ordnung?
1: Señor, yo estoy andando correctamente.
0: Jesus, wie siehst du mich?
1: Jesús, ¿cómo me ves?
0: Wo kannst du mich verändern?
1: ¿Dónde puedes cambiarme?
0: Und laufe ich auf dem richtigen Weg oder bin ich schon lange abgedriftet?
1: Y voy por el camino correcto o me he desviado hace tiempo.
0: Sehne dich doch ehrlich nach der Wahrheit.
1: Anhela la verdad.
0: sehne dich danach, dass Jesus dir wirklich zeigt, wo der richtige Weg ist.
1: Anhela que Jesús realmente te muestre dónde está el camino correcto.
0: Und dann musst du wirklich auf deine Geschwister, auf deinen Pastor hören.
1: Y entonces de verdad tienes que escuchar a tus hermanos y a tu pastor.
0: Eben auch wenn es unangenehm klingt.
1: Aun cuando lo que te dicen es incómodo.
0: Wenn du nicht demütig sein kannst, dann bist du nicht nahe Jesus.
1: Si no puedes ser humilde, entonces no estás cerca de Jesús.
0: Wenn du nicht nachgeben kannst und deine Wünsche zur Seite legen kannst.
1: Si no puedes dejar tus deseos de lado.
0: Was ist dann der Unterschied zwischen dir und ein Weltmensch?
1: ¿Cuál es la diferencia entre tú y una persona del mundo?
0: Also erlaub Jesus, dass er dich prüft und dir die Wahrheit zeigt.
1: Así que permite a Jesús que te pruebe y que te muestre la verdad.
0: Gott segne euch.
1: Que Dios los bendiga. Muchas gracias por escucharnos un viernes más. Por favor, escríbanos al 602-460-156. Estaremos esperando tu mensaje. Muchísimas bendiciones y que tengan un buen fin de semana.
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